Also sein Name wird immer unterschiedlich überliefert, also lassen wir den Namen weg. Der soll versucht haben, diese Strukturen zu entschlüsseln. Und seine These anschnallen, diese Scheiben erzählen von Wesen, die nicht von dieser Welt stammen. Von einer Gruppe von Wesen, die vor sehr langer Zeit hier auf der Erde gewesen sein sollen, also quasi hier gestrandet sein sollen. Und das macht die Geschichte wirklich echt spektakulär, finde ich. Bis heute ist unklar, ob diese Dropa-Scheiben, so nennen die sich, überhaupt echt sind. Einige sagen, die sind nicht echt, die Mehrzahl sagt, die sind echt. Aber interessant ist, dass diese Dropa-Steine verschwunden sind. Ja, und ja, ein bisschen so jetzt nicht nur die Skeptiker, aber kreativ denkende Menschen könnten auf die Idee kommen, dass diese Steine bewusst aus dem Blickfeld der Menschheit genommen wurden. Was bleibt, sind Berichte, Beschreibungen, Andeutungen und diese eine Vorstellung, dass irgendwo in einer abgelegenen Höhle Dinge gefunden wurden, die vielleicht nie dafür gedacht waren, verstanden zu werden. Ja, und vielleicht macht es ja auch den Unterschied. Manche Rätsel hinterlassen was, was das bleibt, was das man untersuchen kann. Und andere lassen nichts zurück, keine Antworten, keine Erklärungen, nur Leere. Ja, oder eben Fragen. Und tatsächlich hatte ich gestern, jetzt bin ich gerade am Überlegen, ob ich sagen darf, mit wem ich da gefahren bin. Ich lasse es mal weg, ich bin mir nicht sicher, ob die Personin, ob die möchte, dass das so erwähnt wird. Auf jeden Fall rede ich dann in Ich-Form. Ich bin gestern mit jemandem wohin gefahren und wir sind in den Ort reingefahren, in den wir auch wollten. Und ich dachte mir noch, hä? Wie sieht denn der Ort jetzt aus auf einmal? Und das ist halt kein Spaß, ja? Falls du denkst, ich erzähle hier irgendwelche Geschichten, also es ist eine Tatsache und ich hatte eine Zeugin dabei. Wir sind reingefahren in den Ort und ich dachte mir, das kann doch nicht wahr sein, wie sieht es hier denn aus? Und jetzt musst du dir vorstellen, dass in diesem Ort eigentlich ein Sportplatz ist, wenn du reinfährst, also nicht Sporthaus, wie heißen die Dinge? Wo du nach dem Sport halt essen gehen kannst, ja. Es sind die Häuser bis zur Straße, ja, am Straßenrand entlang gebaut und da waren freie Flächen. Die Häuser waren hinter diesen freien Flächen, also weit abseits von der Straße. Und erst als wir in der Mitte dieses Ortes waren, haben wir erkannt, okay, wir sind wirklich in diesem Ort. Und das war so verrückt, war das, weil ich wusste ja heute, was ich für ein Thema mit dir bespreche. Und dass dann so ein Erlebnis ausgerechnet einen Tag vorher stattfindet, das ist echt wirklich verrückt. Und dieses Gefühl, das wir da hatten, auch meine Begleiterin quasi, ja, die hat das auch gesagt, das fühlt sich so komisch an hier, so fremd und es sieht alles so anders aus. Und erst als wir dann, wie gesagt, in der Mitte von dem Ort waren, hat dieses Gefühl sich wieder gelegt. Ja, und man hat wieder gewusst, okay, wir sind halt jetzt hier angekommen. Und mir ist sowas nicht das erste Mal passiert, auch mit anderen Menschen dabei. Aber jedes Mal aufs Neue frage ich mich, was ist da passiert? Ja, und man würde jetzt paranormal erklären, ja, so eine Art Time Slip, eine Zeitverschiebung quasi, dass man jetzt eben diesen Ortsteil so gesehen hat, wie er vielleicht vor ein paar Jahrzehnten ausgeschaut hat. Ja, also letztendlich habe ich keine abschließende Antwort dafür, aber es war wirklich verrückt. Ja, stell dir mal für einen Moment vor, du fährst in einen bekannten Ort und du fährst da rein und merkst schon, hä, da ist eigentlich ein Ortsschild, in dem Fall war aber kein Ortsschild da und alles schaut anders aus. Und du bist verwirrt, weil du denkst, hä, das kann doch gar nicht sein. Was ist hier los? Und dich beschleicht so ein fremdartiges Gefühl.

Das, was ich am Anfang so beschrieben habe. Ja, eigentlich ist alles normal, aber irgendwie doch nicht, weil alles anders aussieht. Und plötzlich ist alles wieder so wie vorher. Also es ist wirklich total verrückt. Und ich bin mir sicher, dass ganz viele Menschen solche Dinge erleben, aber man redet sich das halt dann auch schön. Ja, man sagt, oh, habe ich mich halt getäuscht, habe ich mich verschaut, ja, habe ich übersehen und so. Und ich finde auch, man muss nicht letztendlich erklären können, was es jetzt war. Fakt ist, es waren gestern, wir waren zu zweit, wir haben beide dieses Erleben gehabt, dieses Gefühl gehabt. Und für uns war klar, okay, es ist nicht so, wie es sonst war. Definitiv nicht. Ja, also ein mystisches Erlebnis, ja, ein paranormales Erlebnis, also ein spirituelles Erlebnis, egal wie du es nennen magst. Es war ein Erlebnis der besonderen Art. Ja, und auch wenn man keine Antwort hat, letztendlich, was es jetzt wirklich war, spielt keine Rolle. Das ist ja genau das, was das Mysterium ausmacht. Wenn ich es erklären könnte, hundertprozentig mit Wissen belegen könnte, wäre es ja kein Mysterium. Ja, aber das wollte ich unbedingt noch mit dir teilen, weil das eben so zum Thema passt. Ganz, ganz toll. So, und jetzt machen wir ein bisschen Musik. Ich benetze meine Kehle mit Kaffee und dann bin ich gleich wieder da. Was hören wir denn jetzt? Was nehmen wir denn? Jawohl.

So, da sind wir wieder. Und jetzt sind wir in Bolivien, tief im Gebiet des Madidi-Nationalparks. Das ist eine Region, die zu den artenreichsten der Welt gehört, aber auch zu den unzugänglichsten. Du musst dir vorstellen, die Wälder sind dort ganz, ganz dicht. Die Wege und Orte sind kaum erschlossen. Und da verliert man sich schneller, als man schauen kann. Und irgendwo in dieser tiefen Abgeschiedenheit liegt ein kleines Dorf, Mongui Madidi. Das ist kein Ort, der jetzt großartig bekannt ist. Das ist kein Ort, der auf Karten hervorsticht. Ja, das ist eher so ein Ort von einer von vielen. Und genau das macht diesen Ort so unauffällig. Bis zu dem Moment, in dem man erkennt, hier stimmt aber irgendwas ganz und gar nicht. Denn Berichte erzählen davon, dass dieses Dorf plötzlich verlassen wurde. Also nicht, dass hier Menschen über Jahre hinweg gegangen sind, weggezogen sind, nicht langsam, sondern abrupt. Und du musst dir vorstellen, die Häuser stehen da. Weder Türen noch Fenster sind eingeschlagen, sondern da steht einfach alles offen. Die Gegenstände liegen dort, wo die Menschen sie zuletzt halt verwendet haben. Und es gibt ganz starke Hinweise darauf, dass der Alltag ganz normal verlaufen ist bis zu einem gewissen Punkt. Und dann war niemand mehr da. Es gab keinerlei Spuren von Gewalt, keine Hinweise auf irgendeine Flucht, keine Erklärung, warum eine gesamte Gemeinschaft diesen Ort gleichzeitig verlassen hat. Doch das ist ja noch nicht alles. Einige wenige Berichte sprechen davon, dass man an diesem Ort seltsame Geräusche hören kann, die man gar nicht eindeutig zuordnen kann. Also es ist kein Geräusch von Tieren, kein Geräusch von Wind. Es ist ein Geräusch oder es sind Geräusche, die man sich einfach nicht erklären kann. Andere Menschen sagen, dass sich der Ort selber verändert hat, dass man sich dort plötzlich unwohl fühlt, ohne genau sagen zu können, warum. So, als würde etwas fehlen. Manche sagen, es fühlt sich so an, als wäre da etwas, was nicht dorthin gehört. Und ich glaube, das ganz, ganz Schlimme ist an diesem Fall, dass man, ja, nicht jetzt, dass man weiß, dass die Menschen alle auf einmal weg waren. Ich glaube, das Schlimme ist wirklich die Frage, ob die Menschen wirklich freiwillig gegangen sind. Oder ob sie einfach durch etwas verschwunden sind. Ja, also, das muss man sich mal vorstellen. Die Geräusche, die man da hört, dieses Unwohlsein, das die Menschen fühlen, die da eben hingehen und nachschauen. Und ich glaube, das ist der Punkt, der so, also zumindest bei mir ist es so, der Punkt, der so innerlich alles verändert. Mein Gott, Moment mal. Heieiei, na? Also ich finde das schon krass. Also wenn man sich jetzt vorstellt, dass die Menschen, ja, aus welchem Grund auch immer, den Ort verlassen haben, ist das das eine. Aber wenn man sich vorstellt, dass sie eben nicht freiwillig gegangen sind, dann finde ich das echt schlimm. Weil da macht man sich ja weiter Gedanken, wo sind sie hin? Was machen sie? Wie geht's den Menschen? Ja. Und solange Orte leer sind, solange Dinge einfach nur gefunden werden, da bleibt ja immer auch ein gewisser Abstand. Ja, also das kann man für sich durchdenken, man kann das einordnen und dann ist man plötzlich bei einem Ort, an dem eine ganze Gemeinschaft von jetzt auf gleich verschwunden ist. Es ist wirklich krass. Und dann gibt es diese Berichte über Momente, in denen jemand was gesehen hat.
etwas, das gar nicht hätte sein dürfen. Und etwas, das nicht nur eine Spur hinterlassen hat, sondern so eine Art von Eindruck, der bleibt. Und genau da wird es dann gruselig, ja? Weil es kein Objekt mehr gibt, das man untersuchen kann, keinen Ort, den man absperren oder erklären könnte, sondern man hat Erinnerungen und man trägt sich mit der Frage, ob diese Erinnerungen stimmen. Und das ist es. Ja, wie mit meinem Erlebnis gestern. Ja, also hätte ich das jetzt nicht schon öfter erlebt und wäre bei solchen Sachen nicht kundig und erprobt, sagen wir mal so, ja, dann hätte ich mit Sicherheit auch gesagt, habe ich mich getäuscht, ja, habe ich mich geirrt oder so. Ne, das ist ja immer einfacher als das Mysterium, wirklich mal als Mysterium stehen zu lassen. Ja, und ich glaube aber, jetzt müssen wir erst noch ein bisschen Musik machen, ja, das glaube ich. Wir machen jetzt erst noch mal ein bisschen Musik und dann geht es hoffentlich hier mal flüssiger weiter.

So, und jetzt sind wir gestrandet, und zwar im Jahr 1830, wo auf der schottischen Insel Benbecula, das ist so ein Teil der äußeren Hebriden. Das ist ein abgelegener Ort, geprägt von rauem Meer, von Wind und langen, stillen Küstenlinien. Und hier beginnt eine Geschichte, die sich nicht wie so eine Art Legende verbreitet hat, sondern wie etwas, das man eigentlich lieber gerne vergessen hätte. Mehrere Menschen berichten unabhängig voneinander von einer Gestalt im Wasser. Also die Menschen berichten nicht von einem Schatten, nicht von einem flüchtigen Eindruck, sondern von etwas, das wiederholt gesehen wurde. Von einer Art Wesen, das sich nahe der Küste aufhielt. Beschrieben wird dieses Wesen als klein, kaum größer als ein Kind. Der Oberkörper wirkt ungewöhnlich menschlich. Das Gesicht mit feinen Zügen. Dunkles Haar. Fast ruhig. Fast zu ruhig für das, was darunter folgt. Denn dort endet jede Form der Vertrautheit. Der Körper geht in etwas über, das eindeutig nicht menschlich ist. Es ist glatt, fremd und fischartig. Und doch bewegt sich dieses Wesen nicht wie ein Tier, sondern gezielt und beobachtend. Kinder, die das Wesen gesehen haben, reagierten zunächst, wie Kinder halt reagieren. Neugierig und unbedacht. Sie haben Steine geworfen, haben sich genähert und haben quasi die Grenze ausgetestet. Und daraufhin ist dieses Wesen schnell und lautlos verschwunden. Doch es bleibt nicht bei dieser einen Begegnung mit diesen Kindern. Weitere Sichtungen folgten. Immer wieder wird von derselben Gestalt berichtet. Dieselben Beschreibungen, dieselben Details. Bis zu dem Moment, an dem sich alles verändert. Denn irgendwann wird dieses Wesen nicht mehr im Wasser gesehen, sondern am Ufer. Und zwar reglos. Die Berichte sprechen davon, dass der Körper geborgen wurde, dass Menschen diesen Körper des Wesens aus der Nähe sahen, also nicht mehr verzerrt durch Wasser oder Licht. Und genau das macht es auch so schwer, finde ich, diese Sichtungsberichte einfach so abzutun. Denn die Beschreibungen bleiben auch am Ufer gleich. Nicht ganz Mensch, nicht ganz Tier, etwas dazwischen. Also etwas, ein Wesen, das so eigentlich gar nicht existiert. Und dann passiert was, das noch ungewöhnlicher ist. Es heißt, man hätte diesem Wesen eine Beerdigung zuteil werden lassen. Keine öffentliche, keine dokumentierte Zeremonie, aber genug, dass die Geschichte blieb und dass sie weitererzählt wird. Und Berichte in Zeitungen jener Zeit greifen den Vorfall auf. Also kein Märchen, das erst Jahre später entstand, sondern etwas, was damals wirklich für großes Aufsehen sorgte. Und trotzdem gibt es bis heute keine eindeutige Erklärung. Was wurde da gesehen? Ja, also was gesehen wurde, passt nicht vollständig zu bekannten Tieren. Und doch gibt es nichts, was man eindeutig benennen könnte, ja, wie man dieses Wesen nennen könnte. Ja, in der Verherrlichung könnte man jetzt sagen, ja, sowas wie so eine Art Meerjungfrau, wie eine Nixe. Ja, aber ich finde, das ist zu romantisiert. Ich glaube nicht, dass das so spaßig ist, wenn man so ein Wesen ist. Ja, so halb, halb von irgendwas oder irgendwo dazwischen. Na, mich würde schon interessieren, was genau da wirklich gefunden wurde. Und es gibt schon lange aus unterschiedlichen Teilen der Welt gibt es Berichte über Sichtungen von sogenannten Meerjungfrauen, aber auch von Meermännern. Also diese Sichtungen gibt es auch, also scheint es ja,
männliche und weibliche dieser Wesen zu geben. Ja, also ganz, ganz, finde ich, ein sehr bedrückendes Thema. Ja, so diese Mischwesen. Und weißt du, ich glaube schon, dass es solche Wesen gibt. Ja, wir brauchen nur mal dran zu denken, an die unterirdischen Katakomben, wo da irgendwelche verrückten Wissenschaftler aus zwei Tieren eins zusammenstückeln. Ja, und wenn man sich dessen mal bewusst wird, dass das Tatsachen sind, tja, dann kann man sich sicherlich auch vorstellen, dass es sowas gibt wie halb Fisch, halb Mensch. Ja, wie auch immer das ausgesehen hat in der Realität. Ja, wie gesagt, ich glaube nicht, dass das so was Romantisierendes ist, wie jetzt bei Walt Disney oder so. Also das kann ich mir beim besten Willen nicht vorstellen. Aber wir wissen es nicht. Im Endeffekt, wenn so eine Begegnung, so ein Aufsehen vorbei ist und der Ort wieder still wird, dann bleibt halt die Erinnerung zurück. Ja, und ich finde es eigentlich schade, dass dieses Wesen zeremoniell da irgendwie bestattet wurde, weil dann kann man es halt nicht mehr nachreflektieren, ja, nicht mehr untersuchen, nicht mehr versuchen zu schauen, was ist da schiefgegangen. Na, das, also ich finde das schon immer schön, wenn man dann ein bisschen eine Erklärung bekommt, wenigstens einen Ansatz einer Erklärung, und den Rest kann man ja dann als Mysterium stehen lassen. Ja, und jetzt gehen wir mal ein bisschen wieder vorwärts ins Jahr 1977, und zwar im Pazifik, etwa 30 Meilen östlich von Neuseeland. Da war das japanische Fischereischiff Tsuyomaru unterwegs, als die Crew etwas in ihren Netzen entdeckte, das sie noch nie gesehen hatte zuvor. Und zwar wirkte das zuerst mal wie so ein ganz stark verwester Kadaver. Doch je genauer man hingesehen hat, desto ungewöhnlicher wurden die Details. Der Körper dieses Wesens war ungefähr 10 Meter lang. Und was sofort aufgefallen ist, war der lange, schmale Hals, der dann in so einen kleinen Kopf überging. Und dahinter war ein massiver Körper mit flossenartigen Gliedmaßen. Also die Form ähnelt keinem Wal, keinem Hai, auch nichts, was man sofort einordnen könnte. Und die Besatzung war so irritiert, dass die Fotos gemacht hat, Messungen durchgeführt hat, und der Fund wurde dokumentiert, und dann hat man sich entschieden, den Kadaver wieder ins Meer zurückzuwerfen, weil das natürlich auch roch scheinbar, ja. Aber die Bilder und die Proben, die blieben, und genau hier beginnt die Diskussion. Einige Wissenschaftler und Kryptozoologen haben nämlich eine überraschende Vermutung geäußert, nämlich, dass die Form des Körpers ganz stark an den Plesiosaurus erinnert. Und das ist ein Meeresreptil, das seit Millionen von Jahren als ausgestorben galt. Also der lange Hals und die Proportionen, es schien alles zu passen. Und andere haben ganz schnell widersprochen und haben ihre Erklärung präsentiert, es würde sich um einen verwesten Riesenhai handeln. Ja. Bei der Zersetzung verlieren Haie bestimmte Körperteile zuerst, wodurch halt eine Form entstehen kann, die ganz täuschend anders aussieht. Ja, und trotzdem, finde ich, bleibt ein Problem, nämlich, dass einige der dokumentierten Merkmale, insbesondere die Struktur bestimmter Gewebeproben, in kein Bild, das bekannt ist, passen. Ebenso die Proportionen. Also die Fotos haben sich damals verbreitet, die Zeitungen haben den Fall aufgegriffen, und für einen Moment stand halt die Frage im Raum, was, wenn es sich nicht um einen einfachen, ja,
zerstörten Kadaver handelt, von etwas, das man kennt, sondern dass das ein Kadaver war von etwas, das es eigentlich schon seit Jahrmillionen nicht mehr gibt. Offiziell gilt der Fall als geklärt, inoffiziell nicht. Denn bis heute werden die Bilder diskutiert, analysiert und hinterfragt. Und irgendwo zwischen diesen wissenschaftlichen Erklärungen und Zweifeln bleibt halt nun mal die Frage bestehen, was war es wirklich, was sich da zufällig an die Oberfläche gespült hat? Und natürlich, wir sind Menschen, wir versuchen Dinge einzuordnen. Selbst dann, wenn sich andere dagegen wehren. Wir möchten Namen vergeben, wir möchten suchen, wir möchten vergleichen. Wir möchten Dinge in Kategorien zwingen, um sie zu verstehen. Aber manchmal passieren eben Dinge, die sich kein Stück weit einordnen lassen, nicht mal ansatzweise. Und gleich reisen wir weiter.

So, und jetzt reisen wir zurück in das Jahr 1924. Und zwar an die Küste von Südafrika, nahe der kleinen Stadt Margate. Das ist ein Ort, an dem das Meer oft rau ist, unberechenbar, aber trotzdem vertraut für die Menschen, die dort leben. Doch an dem Tag im Oktober im Jahr eben 1924 hat sich dieses Bild verändert, dieses vertraute Bild. Mehrere Augenzeugen berichten von einem seltsamen Kampf im Wasser. Nicht weit von der Küste sollen zwei Wale mit etwas ringen, das die Menschen nicht identifizieren können. Die haben nur gesehen, das ist was ganz Großes, etwas Weißes und etwas, das sich irgendwie anders bewegt. Die Beschreibungen wirken ein bisschen widersprüchlich und genau das, finde ich, macht diesen Fall so irritierend. Manche Menschen sprechen von einem massiven Körper, andere von etwas Formlosen. Aber ein Detail taucht bei allen Beschreibungen auf. Dieses Wesen soll mit so einer Art Rüssel oder einer Art verlängerten Körperteil um sich geschlagen haben. Und noch etwas, was auch in jedem Bericht aufgetaucht ist, dieses Wesen wirkte irgendwie haarig. Also nicht glatt wie ein Wal, nicht schuppig wie ein Fisch, sondern bedeckt mit etwas, das wie weißes Fell beschrieben wird. Der Kampf dauerte eine Weile an, bevor das unbekannte Wesen schließlich verschwindet oder untergeht. Was danach passiert, ist echt krass. Einige Zeit später wird nämlich an der Küste ein Kadaver gefunden. Und genau dieser Kadaver passt zu diesen Berichten von diesen Augenzeugen. Denn dieses Wesen, dieser Kadaver, der dort liegt, ist groß, unförmig, weiß und er hatte so eine haarähnliche Oberfläche. Es gab keinen klar erkennbaren Kopf, keine eindeutige Struktur, die sagt, ja, das ist so und so, das ist dieses Tier. Ja, also es ist wirklich etwas Unbekanntes, etwas, was man nicht klar erklären kann. Menschen kommen, die sehen sich diesen Kadaver natürlich an, versuchen ihn zu beschreiben, aber niemand kann ihn wirklich beschreiben. Und der Fund wird dokumentiert. Zeitungen berichten darüber und der Name Trunco entsteht. Und das bedeutet übersetzt so, also es ist gar kein richtiges Wort, aber es wurde halt versucht, diesem Unbekannten irgendeine Form von Identität zu geben und das bedeutet so Ding, das sich nicht erklären lässt. Das bedeutet dieses Trunco und der Begriff wurde geprägt also vom Kryptozoologen Carl Schacker. Und Jahre später tauchen Erklärungen auf von Wissenschaftlern, die vermuten, es habe sich um einen verwesten Kadaver eines Wals gehandelt. Genauer gesagt um das sogenannte Globster-Phänomen. Und das Globster-Phänomen beschreibt quasi die Überreste, die durch Zersetzung ihre ursprüngliche Form verlieren und dadurch fremdartig wirken. Aber dieses Detail, das sehr wichtig ist, wird bei dieser Erklärung nicht berücksichtigt, nämlich, dass Augenzeugen berichten von diesem Kampf, von etwas, von einem Wesen, das aktiv war und das einen langen Rüssel hatte, mit dem es um sich geschlagen hat. Ja, und das ist wieder so dieser schmale Grat zwischen Erklärungsversuch und dem, was sich einfach nicht erklären lässt. Denn selbst wenn das, was angespült wurde, irgendwann mal zugeordnet werden kann, bleibt ja die Frage, was hat man vorher im Wasser gesehen? Also was war das? Und ich glaube, das macht einen Unterschied. Solange etwas tot ist, solange es still vor sich hinliegt, kannst du es halt betrachten, analysieren und erklären. Ja, aber wenn du vorher schaust, okay, die Berichte, da hat sich etwas bewegt,
Die Menschen haben etwas gesehen. Ja, dann wird ja aus so einem Fund für diese Menschen plötzlich eine Begegnung, also für die Augenzeugen. Ja, und dann beginnen halt so Dinge, die man eben nicht so einfach abschütteln kann. Finde ich zumindest. Ja, und jetzt kommen wir zu was ganz Spannendem. Und zwar geht es zurück in das Jahr 1952, also gerade, na okay, in die Vereinigten Staaten. Und dort gehen wir in den kleinen Ort Flatwood im Bundesstaat West Virginia. Ein ruhiger, unscheinbarer Ort bis zu dem Abend, an dem mehrere Menschen unabhängig voneinander etwas am Himmel sehen. Was sehen die Menschen? Die Menschen sehen ein helles Licht, das über den Himmel zieht und das sich an der Nähe eines Hügels niedergleiten lässt. Neugierig machen sich ein paar Kinder zusammen mit einer Erwachsenen auf den Weg, um nachzusehen. Und was die Gruppe dort oben erwartet, ist kein klares Objekt, kein Wrack, kein eindeutiger Einschlag, sondern was ganz anderes. In der Dunkelheit erkennen sie nämlich eine große Gestalt, etwa 3 Meter groß, mit einer Form, die sich nicht sofort oder eigentlich gar nicht als menschlich einordnen lässt. Der Körper schmal, fast wie eingehüllt. Der Kopf erscheint groß, fast überproportional groß, rund. Und dann die Augen, leuchtend, unnatürlich hell. Die Gestalt bewegt sich nicht schnell, nicht hektisch, sondern langsam, fast kontrolliert. Und die Zeugen berichten später, dass ein beißender, metallischer Geruch in der Luft lag. Das war ein Geruch, den die Zeugen sofort als fremdartig beschrieben. Und einer der Jungen beschreibt ein Gefühl, als würde ihn etwas direkt ansehen, richtig fixieren, also nicht nur einfach anschauen. Und in diesem Moment bricht Panik aus, die Gruppe flieht, stolpert den Hügel hinunter, weg von dem Ort, ohne wirklich zu verstehen, was sie gesehen haben. Später wird die Stelle untersucht und man findet keine eindeutigen Spuren. Was bleibt, ist dieses Licht, das gesehen wurde von mehreren Menschen. Und von dieser Begegnung bleiben eben nur die Gefühle der Menschen, die Beschreibungen und natürlich die nachfolgenden Erklärungsversuche. Eine große Eule, sagen manche, verzerrt durch Licht und Schatten. Ein heruntergefallenes Objekt kombiniert mit Angst und Fantasie. Und doch bleibt ja eben genau das hängen, dass mehrere Menschen unabhängig voneinander nahezu identische Dinge beschrieben haben. Größe des Wesens, die Form, die Augen, der Geruch. Und auch hier machen es diese Beschreibungen wieder schwer, dieses Erlebnis einfach so abzutun. Ja, natürlich kann es ein Missverständnis gewesen sein. Aber vielleicht war es auch was, das nur für einen kurzen Moment sichtbar wurde und dann wieder verschwunden ist.

Sodala, da sind wir wieder. Und jetzt reisen wir in die Vereinigten Staaten, in den Bundesstaat Ohio, nahe der kleinen Stadt Loveland. Ein unscheinbarer Ort, Straßen, Brücken und einen kleinen Little Miami River. In den 1950er Jahren tauchen hier erste Berichte auf. Menschen wollen dort ein Wesen gesehen haben, das sich nicht einordnen lässt. Also kein Tier, das man kennt, sondern etwas, das einfach dasteht, aufrecht, etwa einen Meter groß, mit einer Körperhaltung, die eigentlich an den Menschen erinnert. Und gleichzeitig ist der Körper überhaupt nicht menschlich. Die Haut wird als glatt beschrieben, irgendwie feucht, glänzend im Licht. Der Kopf eindeutig froschartig, breit, unnatürlich ruhig. Und dann sind da die Hände, nicht einfach Gliedmaßen, sondern etwas, das nur so wie Finger wirkt. Und dieses ganze Wesen wirkt nicht nur wie eine außergewöhnliche, unheimliche Form, sondern dieses Wesen strahlt auch sowas wie eine dunkle Absicht aus. Einige Jahre später, 1972, kommt es zu einer Begegnung, die diesen Fall bis heute so hartnäckig hält. Ein Polizist fährt nachts eine Straße entlang, nahe des Flusses. Und die Umgebung ist ruhig und fast leer. Und dann sieht er es. Direkt vor sich, eine Gestalt am Straßenrand. Er hält an, steigt aus. Und in diesem Moment bewegt sich das Wesen. Nicht panisch und nicht instinktiv wie ein Tier, sondern kontrolliert klettert es über die Leitplanke und verschwindet im Wasser. Ein zweiter Polizist berichtet später von einer ähnlichen Begegnung mit derselben Beschreibung dieses Wesens. Und beide Polizisten sagen, das, was sie gesehen haben, war definitiv nicht einfach nur ein Tier. Und auch hier kann man ja normale Erklärungen finden. Große Leguane, entlaufene Tiere, Fehlinterpretationen im Dunkeln. Aber etwas passt da ganz und gar nicht dazu, nämlich die Haltung des Wesens, die Bewegung. Dieses kurze Zögern, so als würde dieses Wesen den Menschen wahrnehmen und sich bewusst entscheiden, hier verschwinde ich mal. Und genau das ist der Moment, der eben zurückbleibt, ja. Also nicht mal so sehr das Aussehen, nicht nur die Größe, die merkwürdige Form, sondern eben dieses Gefühl, dass du nicht einfach etwas gesehen hast, sondern dass etwas dich gesehen hat. Und dass dieses Wesen entschieden hat, dass du es nicht verstehen sollst. Also es ist wirklich unglaublich. Also ich glaube, dass es solche Orte gibt, von denen wir heute gesprochen haben, Orte, die wir nicht vollständig erklären können. Und ich bin fest davon überzeugt, dass es Dinge und auch Wesen gibt, die außerhalb von dem liegen, was wir kennen und verstehen. Und für mich ist das auch gar nichts Abgehobenes. Es ist einfach die Einsicht, dass wir Menschen nicht alles wissen können. Aber alles, was wir eben nicht sofort erklären können und nicht einfach ausschließen können, ja, das wird sehr, sehr schnell abgetan. Ja. Ich glaube, die Annahme, dass wir Menschen alles erklären können und wissen können und erforschen können, das ist nur für mich persönlich aber nur eine Form des menschlichen Größenwahnsinns. Ja, ich weiß, manche Artgenossen neigt dazu, die Dinge abzutun, aber ich halt nicht. Ich bin überzeugt davon, dass wir nicht mal einen Bruchteil von dem wissen und kennen, was da draußen wirklich existiert. Aber ich glaube auch, dass es okay ist, wenn es Dinge gibt, die offen bleiben, die sich eben nicht einordnen oder spezifizieren lassen. Ja, okay, das war mal ein persönliches kleines Wort. So, und jetzt hören wir zusammen, haha, heiß herbeigesehnt, die Premiere von Teil 5.
Phänomena von Triss Mannheim. Und ich sage einfach nur schaurige Unterhaltung. Und bis dann, denn zum Abschluss habe ich noch einen echt gruseligen Fakt für dich. Genieß es und bis gleich.

Oh je. Das ist ja furchtbar. Das ist ja wie im Albtraum. Was war das? Ich werde doch hier Glas zerschippern.

mir raus. Da ist wieder dieses Lachen. Und was sind das hier für Geräusche? Was passiert hier? Oh je, da ist wieder dieses Lachen. Vielleicht sieht jemand mein Auto und kommt vielleicht zu Hilfe.

Wenn ich das jemand erzähle, was ich hier jetzt erlebe, das glaubt mir kein Mensch. Vor allen Dingen bin ich jetzt eingesperrt hier, in diesem Raum mit dieser Leiche. Wer ist die Leiche? Wie lange liegt die schon hier? Wer ist dafür verantwortlich?

glaube, gesehen zu haben, dass ein Schriftstück oder irgendeine Schriftrolle daneben lag. Aber ich war so voller Schreck, ich habe das Handtuch so schnell wieder zurück. Vor allem auch diese Ratten. Aber ich muss es wagen. Vielleicht kann ich ein Geheimnis lüften, aber ich habe so Angst. Ich muss jetzt tapfer sein und

Irgendwas kommt. Irgendwas kommt hier. Oh mein Gott. Hört ihr das auch? Oh Gott, es ist so unheimlich hier. Und jetzt höre ich plötzlich jemand singen. Die Tür ist wieder aufgegangen. Als wäre jemand hier in den Raum gekommen. Aber ich sehe nichts. Hallo? Hallo? Hallo?

0: Hallo, ist da jemand?
1: Wer singt da? Und ist so ein qualvolles Singen, wie ein Leidensgesang. Ob das mit dem Bauplan zu tun hat und mit dieser Leiche? Oh, was war das? Irgendwas ist eben zu Bruch gegangen. Ich muss mal in dem nächsten Raum schauen, ob ich da jemand sehe. Irgendeine magische Energie muss hier im Raum herrschen. Die Fliegen sind plötzlich weg. Hört ihr das? Keine Fliege mehr im Raum. Wo sind die alle hin? Hier geht es nicht mit rechten Dingen zu. Von wem kam der Gesang? Wer ist hier erschienen? So, jetzt bin ich im nächsten Raum. Also, ich bin der Meinung, der Gesang muss aus diesem Raum hier gekommen sein. Schließlich wurde auch von hier die Tür von innen zugemacht, sodass ich vorhin nicht aus dem Zimmer rausgehen konnte. Hier kommt auch Wasser von der Decke. Die ganzen Holzbalken hier sind nass und verschimmelt und die Möbel sind abgedeckt. Und was sehe ich da? Ein Telefon. Telefon? Gab's das damals schon? Also, das muss ich jetzt mal probieren, ob ich da noch telefonieren kann. Dann könnte ich ja vielleicht Hilfe holen. Oh ja. Aber es ist ein sehr altes Telefon. Der Korpus ist aus Holz und mit geschwungenen Beinen, eine Wählscheibe und oben eine goldene Gabel, auf dem der Hörer aufliegt. Ich befürchte, das wird nicht mehr funktionieren, aber ich probiere es einfach mal.

0: Ich rufe jetzt einfach mal zu Hause an. Also die Wählscheibe lässt sich drehen, dafür, dass das Telefon so alt ist. Oh. Nee, es knackt nur. Nur ein Knacken. Ja, das war klar. Schon wieder eine Stimme. Hört ihr das auch? Wo kommt denn das schon wieder her? Das Telefon. Jetzt klingelt es. Eben hat es doch gar nicht funktioniert. Hier geht's wirklich schaurig zu. Soll ich mal abnehmen? Ja, hallo? Hallo? Was? Wer? Hallo? Hallo, wer ist da? Oh mein Gott. Mein Gott, ich kann nicht mehr. Erst funktioniert das Telefon nicht und jetzt ruft es aus dem Nichts hier an und das Telefon klingelt und eine Stimme ist dran und ich höre schon wieder dieses Singen. Was ist hier nur passiert in diesem Haus? Ich muss es irgendwie herausfinden, muss hier noch weitere Nachforschungen anstellen. Da muss ich halt über meinen Schatten springen.
1: Oh je. Das ist ja furchtbar. Das ist ja wie im Albtraum. Was war das?

und wir alle lieben Phänomena. Großartig und ein herzliches Dankeschön für diese Exklusivproduktion für unser Häppchen Spuk an Triss Mannheim. Genial. Ich bin noch voll in diesem Feeling drin. Ja, und jetzt habe ich zum Abschluss noch einen echt dermaßen gruseligen Fakt für dich. Und eine gewisse Person, die keine Schlangen mag, darf jetzt bitte abstellen. Ich danke dir, dass du zugehört hast und ich wünsche dir eine gute Nacht. Ja, jetzt stell dir mal vor, du hast ein Faible für Schlangen. Und du hast so eine kleine Babyschlange. Und die darf bei dir im Bettchen schlafen. Die nimmst du überall mit, über der Schulter hängend. Und ihr seid ein echt gutes Team über viele Jahre hinweg. Und plötzlich machst du dir Sorgen um deine Schlange. Warum? Weil sie sich merkwürdig verhält, weil sie nicht mehr frisst. Und nach einer Weile, in der sie nicht gefressen hat, gehst du mit deiner Schlange zum Tierarzt. Und der Tierarzt untersucht die Schlange, kann nichts feststellen, außer eins. Mit einem durchdringenden Blick schaut der Tierarzt die Schlangenbesitzerin an und eröffnet ihr, dass die Schlange sich leert, also richtig leer macht. Warum? Weil die Schlange sich bereit macht, um ihre Besitzerin zu fressen, also in sich aufzunehmen. Wow, und das soll tatsächlich so passiert sein. Unvorstellbar. Stell dir vor, du hast ein Tier, du ziehst es groß, lebst Jahr um Jahr mit diesem Tier, schläfst mit dem Tier im Bett und irgendwann kommt eben der Instinkt des Tieres durch und es macht sich bereit, um dich in sich aufzunehmen. Es ist unfassbar. Ja, das war unser Häppchen Spuk für heute. Wir hören uns wieder, wenn die Schatten länger werden, am nächsten Freitag ab 22 Uhr zu einem weiteren Häppchen Spuk. Und zwar mit dem Thema Vampire, Wiedergänger und Zehrer. Wenn du aber morgen schon Lust hast auf die Nachtfalken, dann gerne ab 21 Uhr zum Samstagstalk mit dem Thema, sehr interessantes Thema, Hochsensibilität. Selbe Stelle, selbe Nachtfalkenwelle. Für jetzt aber schlaf gut und träume nichts, was ich in die nächste Sendung einbauen kann. Ich bin die Nachtfalkin von Laut FM und sage ciao, ciao.

0: Wir haben eine SMS-Kurznachricht für Sie. 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
1: Mission 1 erfüllt Ausrufezeichen Plakate 8, Verhaftungen 0. Mission 2 folgt. Hol den Vorschlaghammer.

wurde einst das schwarze Gold der Ruhe genannt. Es spendete Wärme, Behaglichkeit.

Das schwarze Gold ist weiß geworden. Man nehme eine einfache Rezeptur und aus Koks